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Dann schlafe ich nicht mal bis 10 oder 11. Nee, nee, nee. Ich bin zur gewohnten Zeit morgens in aller Frühe wach. Ist so. Ah, ich nehme es leicht. Take it easy, genau wie ich es eben leicht genommen habe. Dass es nicht so einfach war, hier auf den Stream zu kommen. Aber auch das ist behoben. Und ja, machen wir weiter mit Take it easy. Hier sind die Eagles.

Dolly Parton und Jolene. Die meisten als Sphinx bezeichneten Statuen stellen einen König oder Pharao als Sonnengott, Horus oder auch andere ägyptische Götter dar. Andere fungierten in liegender Form als Wächterfiguren vor Tempeleingängen. Ägyptische Attribute sind Sonnenscheibe, pektorale Uräus-Schlange oder Doppelkrone. Einige Sphinxen besitzen im Gegensatz zur altägyptischen Urform auch Flügel, insbesondere seit der Übernahme dieses Fabelwesens durch die alten Griechen. Die Ikonografie der Sphinx ist wahrscheinlich eine Erfindung der Königshöfe der 4. Dynastie. Ja, und ich habe jetzt eine Sphinx für euch da. Und die wird besungen von Amanda Lear. Viel Spaß!

Der Titanic, Peter Aschling. An dieses Lied habe ich gedacht, als ich einen Cartoon gesehen habe. Jetzt gerade gestern oder vorgestern. Ja, ich weiß, es zu sehen. Ja, die Titanic ist zu sehen, das Schiff, ne, wie es dann gerade am Untergehen ist. Vorne dran so ein Eisberg, ne, aber ja, so ein mobiler Eisberg, ne, wie so eine Art fahrbare Scholle, ne, mit Lenkrad und allem drauf, zwei Eisbären, ja, und das war dann wirklich so ein Fahrschul-Eisberg, ne, und sagt der Prüfer zu dem Fahrschüler, ich sag mal so, das war heute noch nicht unsere letzte Nachtfahrt. Nein, so kann es gehen. Ja, mehr Glück hatte da ein anderes Boot, denke ich mal an Downeaster Alexa. Da kommen wir jetzt dazu von Billy Joel und der Titel Downeaster Alexa bezieht sich auf das Fischerboot. Es ist eine langjährige Tradition unter Fischern, ihre Boote nach ihren Lieben zu benennen. Um dieser Tradition treu zu bleiben, benannte Joel das fiktive Schiff nach seiner jungen Tochter Alexa Ray Joel. Ja, also gut, damals war sie halt noch jung. Ja, vorher, nee, danach, nach Billy Joel, gibt's ABBA und The Visitors.

Ja, 18 Uhr, 26 Minuten, fast ist die erste Stunde schon rum. Ja, war ja auch keine ganze Stunde, haben wir so ein Viertelstündchen später angefangen. Aber dafür höre ich auch nicht eine Viertelstunde früher auf, nee. Erst um 20 Uhr, wenn die Chrissy übernimmt. Ja, zum Ende der ersten Stunde gibt's was von den Cranberries. Out to My Family aus dem Jahr 1994. Ein Lied, das von Noel Hogan und Dolores O'Riordan getextet und komponiert wurde. Und erstmals erschien dieser Song als Teil des zweiten Cranberries Studioalbums No Need to Argue am 3. Oktober 1994 bei Island Records. Und am 21. November 1994 wurde das Lied dann als zweite Single aus diesem Album ausgekoppelt und war dann die vierte Single der Cranberries insgesamt zu diesem Zeitpunkt. Und bei allen Single-Veröffentlichungen des Albums No Need to Argue führte Sam Bayer Regie. Das Video ist in Schwarz-Weiß gehalten und zeigt neben der Band verschiedene Protagonisten als Familienmitglieder. Und wie fast jedes Cranberries-Stück wurde auch dieser Song von Dolores O'Riordan zweistimmig eingesungen. Jetzt kommt auch viel Spaß damit.

Ja, und bei diesem Song muss ich es nochmal dazu sagen, ne? 19.06 Uhr, wir hören die Oldie-Tour noch bis um 20 Uhr, ja, 60er, 70er, 80er und 90er. Und ja, ich frage mich auch immer wieder, was macht eigentlich Britney Spears mit in der Oldie-Tour? Aber ja, dieser Song aus dem Jahr 1999 ist auch schon 27 Jahre alt. Und ich finde, das hört man dem Song nicht an. Ähnlich wie beim nächsten, der ist nämlich gerade mal schlanke 2 Jahre älter als Born to Make You Happy aus dem Jahr 1997, Natalie Imbruglia und Thorn. Ja, und zumindest der Künstlerin, die dann kommt, der sieht man ihre 73 Jahre auch nicht unbedingt an. Cyndi Lauper, Time After Time. Also, die Cyndi ist so alt, der Song nicht ganz.

Christopher Gross gibt's gleich. Dessen Papa war Kinderarzt und beim US-Militär angestellt, ja, auch noch alkoholkrank. Die Mutter des Musikers stammte ursprünglich aus Koblenz, also hier aus Deutschland. Seine Karriere begann bei der Hardrock-Coverband Flash in Austin, bevor er dann 1978 einen Plattenvertrag als Solomusiker durchsetzte. Schon mit seiner ersten Single Ride Like the Wind gelang ihm im Frühjahr 1980 der Durchbruch. Gross, der alle seine Lieder selbst schreibt, erreichte auf Anhieb Platz 2 der US-Charts. Auch international machte er damit auf sich aufmerksam. Mit seiner zweiten Single konnte er den Erfolg noch übertreffen und Sailing, nicht zu verwechseln mit dem gleichnamigen Rod Stewart-Hit, verbrachte eine Woche auf Platz 1 der US-Charts. Dementsprechend war Gross mit seinen Balladesken Softrock ein heißer Kandidat bei den Grammy Awards 1981 und als erster Künstler überhaupt gewann er dort die Grammys für den besten neuen Künstler, den Song des Jahres und die Aufnahme des Jahres, jeweils für Sailing. Und das Album des Jahres, sein nach ihm selbst benanntes Debütalbum und somit in allen vier Hauptkategorien den sogenannten Big Four Awards. Dieses Kunststück gelang erst im Jahr 2020 mit Billie Eilish einer weiteren Person. In der Nebenkategorie Best Arrangement gewann Gross noch einen fünften Grammy. Ja, und wenn ein Song so erfolgreich ist, dann spiele ich ihn doch auch. Ja, ist Christopher Gross mit Sailing.

John Lees schrieb 1971 wohl den bekanntesten Song der Band Barclay James Harvest, der auch in Deutschland großen Erfolg hatte, nämlich die Ballade Hymn. Und erst 1977 wurde dies dann auf dem Album Gone to Earth veröffentlicht. Ja, geschrieben wurde Hymn, also das Englisch für Hymne oder auch Kirchenlied, in der Frühphase der Band im Sommer 1971. Wurde dann für das Album Barclay James Harvest and Other Short Stories vorgeschlagen, aber vorerst mal abgelehnt. Das Lied wird oft als christliches Lied oder Weihnachtslied interpretiert. Ursprünglich wurde das Lied als Mahnung vor den Gefahren des Drogenkonsums geschrieben und den an Drogen gestorbenen Musikern Jimi Hendrix, Paul Kossoff und Janis Joplin gewidmet. Besonders Ende der 70er und in den 80er Jahren war es ein häufig gespielter Titel in den deutschen Radiostationen. Die bei Live-Aufführungen traditionellen Jäherschreie der Fans im Finale begann in frühen Vorstellungen des Songs, wo John den Song den Rockstars widmete, die den Drogen zum Opfer gefallen waren. Er sagte, dies ist für Jimi Hendrix, Paul Kossoff, Janis Joplin und so weiter. Und die Fans antworteten mit einem Schrei der Begeisterung.

1972 komponierte Neil Sedaka seiner Ballade Solitär und wurde auch dann auf seinem Album Solitär veröffentlicht. Und ja, da wird das Kartenspiel Solitär als Metapher benutzt für einen Mann, der seine Liebe durch seine Gleichgültigkeit verloren hat. Und der Song wurde dann auch gerne mal gecovert. Andy Williams zum Beispiel hat in 1973 gesungen. Dann 1975 war es ein Erfolg für die Carpenters. Und ein Jahr später, im Jahr 1976, hat Elvis Presley den Song von Jesse Tucker gesungen. Und die Version von Elvis, die gibt es jetzt hier für euch auf Radio FFR.

Im Jahr 1985 wird From a Distance von Judy Gold komponiert. 5 Jahre später wird das Lied endlich zum Welthit. Danke, dank Bette Midler. Damals im Winter läuft die 29-jährige Judy Gold aufgeregt in ihrem kleinen Einzimmer-Apartment in New York auf und ab. Denn lange träumt sie schon von einer großen Karriere als Musikerin. Doch aus diesem Traum wird bislang leider nichts. Sie hält sich wie viele andere Künstler auch mit Gelegenheitsjobs über Wasser. Die Nachricht ihrer Eltern, dass sie das Familienklavier bekommt, lässt sie wieder Hoffnung schöpfen. Wird ihr Traum doch noch wahr? Ich hatte mir den Tag freigenommen, weil ich zu Hause sein wollte, wenn mein Klavier ankommt. Ich weiß noch, wie es in der Sonne glänzte, als die Möbelpacker es von ihrem Truck luden. Mein Klavier, meine Liebe, mein treuer Freund, mein Vertrauter, wieder vereint nach all den Jahren. Kaum steht das Klavier in der kleinen Wohnung, möchte Julie auch schon in die Tasten greifen. Doch einer der Möbelpacker hält sie zurück und sagt, nicht so schnell, junge Frau. Das gute Stück ist völlig ausgekühlt. Es stand die ganze Nacht auf dem Laster und das bei der Kälte. Das Klavier muss sich erst an die Zimmertemperatur gewöhnen. An ihrer Stelle würde ich bis morgen früh die Finger davon lassen. Für Julie Gold eine furchtbare Situation. Da waren wir nun, mein Klavier und ich, in einem Raum und ich durfte nicht spielen. Ich erinnere mich, dass ich es ständig poliert und es sogar umarmt habe. Dann ging ich irgendwann ins Bett. Ich hatte ein Hochbett und starrte die ganze Nacht von oben auf mein Klavier. Julie Gold komponiert am nächsten Morgen das Lied From a Distance und dichtet zu der Melodie: Aus der Ferne betrachtet ist alles nicht so schlimm. Niemand hungert, es gibt keine Bomben. Aus der Ferne betrachtet herrscht Harmonie und Gott beobachtet uns aus der Ferne. Als die bekannte Folksängerin Nancy Griffiths wenig später das Lied auf Platte veröffentlicht, kann Julie ihr Glück kaum fassen. Doch das ist ja erst der Anfang. Immer mehr Künstler finden Gefallen an dem Song und schließlich 5 Jahre später, im Jahr 1990, nimmt die große Bette Midler den Song auf. Der Superstar macht das Lied zum Welthit. Julie wird mit dem Grammy ausgezeichnet, dem wichtigsten Musikpreis der Welt, und kann fortan von der Musik leben. Ihr Traum von einer Karriere im Musikbusiness ist doch noch wahr geworden.

Ja, da ist er müde geworden, der gute Blake. I just grew tired. Ich hoffe, ihr seid noch nicht so müde und könnt jetzt noch weiterhören, dranbleiben bei unserer Chrissy hier, die ab 20 Uhr weitermacht. Und ja, ich bin morgen wieder für euch da, 18 bis 20 Uhr mit dem Radioabend und freue mich, wenn ihr dann wieder mit dabei seid. Für heute sage ich Tschüss und gute Nacht, euer Ralf.

0: Rambo und grüßen euch auf das Allerherzlichste aus unserem Probeparadies in Kärnten.
1: So, bei uns ist heute Tag der Pleiten, Pech und Pannen. Jetzt bin ich drauf, ich hoffe es hält. Mir war kurz vor der Sendung noch mein Sendeprogramm abgestürzt. Ralf musste später drauf heute aus technischen Problemen. That's life.

0: Tag der Pleiten, Pech und Pannen. Trotzdem, ich hoffe, es hält hier bei mir und ich kann die nächsten 2 Stunden bei euch sein. Denn das ist sie, die Independent Artist Radio Show, live aus dem Studio in Ungarn. Einen wunderschönen guten Abend, hier ist die Chrissy. Und wie gesagt, Daumen drücken, dass hier jetzt nichts mehr crasht. Ich hatte gerade noch vor der Sendung einen kleinen Crash gehabt. Und ja, das ist eben live, das passiert bei jedem Radiosender, bei den großen Fernsehstationen auch. Aber wir wollen ja jetzt hier gute Musik hören. Und heute ist Independent Artist Rock und Metal angesagt. Und mit dabei sind First Light, Peter Lee Hammond, Fucking Schröder, Chakan, Alien, Wanderberg, Scar for Life, Voodoo Highway, Domino Drive, Beaker, Vander, Mystery Moon, At Risk, Mindfields, Lazarus Dream, Kind Red North, Vendor, Mora Moore, Osukaru, Alien, Crying Steel und gerade die Jungs aus Kärnten, die Rock am Camp 1 wunderbar erfolgreich hinter sich gebracht haben, The Strongbow. Wenn jetzt nichts mehr dazwischen kommt und ich hoffe, das klappt alles bei mir, werde ich bei Rock am Camp dieses Jahr wieder mit dabei sein, denn das konnte ich letztes Jahr leider nicht. Ich hoffe, ich bete, dass es dieses Jahr endlich wirklich klappt. Ich habe es Ihnen ganz fest versprochen. Falls ihr zuhört, Jungs, drückt mir die Daumen, dass ich dieses Mal wirklich dabei sein kann. Jetzt machen wir aber erstmal 2 Stunden das wunderbare hier Rock für die Rockfans. Ein bisschen was Lauteres, ein bisschen was Leiseres. Kunterbunt gemischt, viele neue Titel dabei, auch neuere Bands. Und die erste wird gleich zu euch kommen, nämlich Crying Steel. Crying Steel ist eine italienische Heavy-Metal-Band, die wurde im Frühjahr in Bologna gegründet, 1982. Mit frühen Demos einer selbstbetitelten EP aus dem Jahr 84 und ihrem Debütalbum On the Prowl aus dem Jahr 85 erlangten sie in der Underground-Szene Anerkennung und sie sind seitdem dabei. Die aktuelle Besetzung in diesem Jahr ist Tiziano Bragali, oh mein Gott, Franco Nipotini, Paolo Nocchi, Marco Cirondelli, Luca Ferri und der Sound ist klassischer Metal, bei dem sich schwere Riffs mit eingängigen Melodien verbinden und das neue Album Agent Steel erscheint am 26. Juni, das heißt, es ist gerade erschienen im Juni und wir hören einen Titel daraus, You Got the Look. Jetzt habe ich viel geredet, jetzt gibt's Musik.
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Eden, Feel My Love. Das Album heißt wie die Band Alien und ist am 19. Juni erschienen. Wir bleiben noch ein bisschen in Schweden, denn von dort kommt auch ein neues Album. Erscheinen wird es am 21. August und das Album heißt Tall Tales und ist von der schwedischen Band Osukaru. Und dahinter Osukaru steckt der Gitarrist Oshave Pettersson. Petersson. Der eine heißt Petter, der andere ist Peter. Also Petersson. Oshave Pettersson. Da gibt es ja auch Oshave Pettersson's Project. Aber hier ist er mit der Band Osukaru. Er machte 2010 sich daran, etwas zum Leben zu erwecken, das es so noch nicht gab. Und es hat ein paar Jahre gedauert, bis diese Idee geformt wurde. Und dann 2012 erschien das Debütalbum Salvation. Zu diesem Zeitpunkt war Osukaru nicht mehr als nur ein Projekt. Und dann wurde es etwas Reales. Mit Transition 2015 fügten sich dann die Teile zusammen. Es wurde eine Besetzung, es gab einen Besetzungswechsel und man hat noch mehr daran gearbeitet. Ja, und mittlerweile klingt das Ganze richtig klasse. Und Tall Tales ist mittlerweile das 7. Album der Band und das bislang deutlichste Statement dafür, wie weit die Vision von Osukaru gekommen ist. Produziert von Oshave Pettersson mit einem Freund, ein langjähriger Sänger und Bandpartner Fredrik Werner und gemischt von Sven Jensen und gemastert von Mats Eriksson. Jawohl, und wir hören hinein in das Album, das wie gesagt im August erscheinen wird. Oshave Petterssons neuestes Projekt Osukaru, ein altes Projekt, das für viele neu klingt. Hier sind sie mit Blood on the Rocks.

Poprocker aus Frankreich, Mon Amour heißt die Band, Satellite, der Titel, drei hübsche junge Männer, die uns hier französisch kommen, jawohl. So, wir gehen wieder zurück nach Schweden, ich weiß auch nicht, heute ist wieder der Tag der Schweden bei mir. Am 30. Januar, das war schon am Anfang des Jahres, erschien von der Band Vendor The Ember Eye Part 2, The Portal of Truth. Und da habe ich schon einige Titel von gespielt. Das ist ihr drittes Album, was sie rausgebracht haben. Und wir werden nochmal wieder einen schönen Titel von der Band hören. Power Metal Fans freuen sich denn immer, wenn sowas kommt. Ja, und ich habe einen Hörer, der sitzt in Vorarlberg, selber ehemaliger Musiker. Er macht ja jetzt gerade gar nichts mehr, ne? Ich weiß ja nicht, ob du überhaupt nochmal wieder was machst. Ich grüße ihn an dieser Stelle ganz herzlich. Wir kennen ihn als Bluesbastard oder als Jim vom sozialen Netzwerk. Hallo, einen wunderschönen guten Abend. Geht zu dir, mein lieber, guter, alter Spezi. Schön, dass du wieder dabei bist. Ich freue mich. Finde ich toll. Und immer wenn es kracht und laut wird, dann ist das die richtige Musik für dich. Das weiß ich genau. Ja, ich möchte auch noch ein paar andere Leute grüßen. Das mache ich im Laufe der Sendung. Ich mache ich ja immer gerne. Weil wir sind ja ein Radio für Familie und Freunde und dann werden die natürlich auch herzlich gegrüßt. Wir machen jetzt aber erstmal weiter mit der Musik aus Schweden mit Vendor, Turn to the Light.

Das klang doch ganz verdächtig und für alle, die sich da ein bisschen auskennen, das klang ganz verdächtig ähnlich nach, ja, Stratovarius, oder? Ja, so ein bisschen, ne? Oder Sonata Arctica. Sonata Arctica, wenn ich höre The Cage von Sonata Arctica, das sind so diese Part, bei Vendor singt Turn to the Light, das klingt so ein klitzekleines bisschen wie von Sonata Arctica, The Cage. Ich spreche jetzt mal den Jim an, du kennst das bestimmt, wirst du mir zustimmen. Wenn jetzt mein ehemaliger Radiokollege, das war ja das wandelnde Rocklexikon, der Nighty, der wusste sowas immer alles, der hätte das auch gesagt, er hat gesagt, das klingt fast genauso wie Sonata Arctica. Es ist so, habe ich am Anfang gleich rausgehört. Vendor war das mit Turn to the Light. Jetzt habe ich hier ein Projekt, was ich sehr, sehr gut finde. Kindred North, die werden am 21.8. ihr Album, gleichnamiges Album vorstellen. Und das ist diese Zusammenarbeit zwischen zwei Freunden, die sich ein ganzes Leben lang kennen. Der eine kommt aus Schweden, der andere kommt aus Norwegen. Der eine heißt Andy Kraveljatschka. Bestimmt auch nicht schwedischer Herkunft. Und der andere, Andreas Nergård, das ist ein echter Norweger, ein Troll. Jawohl, und die beiden haben sich zusammengetan, haben dieses Projekt Kindred North gegründet. Tolles Album, wie gesagt, am 21. August wird es erscheinen für euch alle da draußen. Und ich habe heute wieder einen Titel mitgebracht. Ich spiele mich so ganz langsam bis zum Erscheinungsdatum durch das Album. Heute gibt's von Kindred North Runaway.

Na, wer hat die Stimme erkannt? Das war Lazarus Dream, ein Projekt von dem deutschen Musiker Markus Pfeffer. Und der Sänger, das war natürlich Carsten Lizard Schulz. Der hat viele eigene Projekte, aber auch bekannt jahrelang als Leadsänger der deutschen Rockband Domain. So, wir machen weiter hier bei den Independent Artists und haben heute ja die Rock und Metal Ausgabe. Jetzt gibt's für euch Mindfields. Jetzt muss ich gerade mal was gucken. Ich hatte mir doch hier schon mal so eine Seite aufgemacht. Moment, lass mich nochmal nachgucken. Ach so, ja genau, da muss es irgendwo sein. Augenblick, da ist es, da habe ich sie schon. Ach, man muss hier immer hin und her wutschen. Das ist ja gruselig. Das ist die Band Mindfields. Und We Will Make It ist ein Song, der kam 2025 raus im November. Und das ist eine italienische Band. Und das ist die erste Single gewesen aus ihrem zweiten Album, Two. Ja, genau. Und wer steckt dahinter, hinter Mindfields? Das ist immer sehr interessant. Das sind... Moment, jetzt muss ich gucken. Es ist wieder sehr gut. Also manchmal ist man wirklich völlig durcheinander, weil man gar nichts mehr weiß, wer, wie, wann, was und wo. Ach, da unten, jawohl. Davide Giardino, Luca Carlo Bagno, jawohl. Roberto Barazzotto, Italo Graziana. Oh, ich liebe diese italienischen Namen, die sind fantastisch. Das schmeckt wie Cappuccino. Jawohl, hier sind sie aus Italien. Mindfields, We Will Make It.

So, jetzt habe ich eine kleine Überraschung für einen ganz lieben Freund, von dem ich schon gesprochen habe. Weißt du, wie lange es her ist, seit wir uns kennen? Genau, als du mit diesem Projekt in meine Sendung gekommen bist. Das war 2012. Jetzt gibt's Musik von Blues Bastard. Hier ist er, Hard as a Rock.

In Erinnerung an die guten alten Zeiten, mein lieber Jim, Bluesbuster, so haben wir uns kennengelernt. Und ich weiß noch damals im Interview, ich habe dich gefragt, ob deine Band gespielt hat. Nein, er hat alle Instrumente selber eingespielt. Das ist eine One-Man-Show. Dieser Mann ist grandios. Das ist der Mann, der zum dritten Mal den Jakobsweg angefangen hat. Ne, weiter bist du noch nicht gekommen. Aber er hat ja Zeit. Er ist ja noch keine 60. Er hat ja Zeit. Er kann ja also jedes Jahr wieder anfangen, den Jakobsweg zu machen. Am besten, du fliegst immer dahin, wo du aufgehört hast und machst dann da weiter. Dann kommst du auch mal irgendwann an. Und vielleicht hast du den kleinen Teddybären noch. Wenn du dann endlich angekommen bist, dann machst du mir ein Foto von dir und dem Teddybären. Das waren ganz spezielle Grüße an einen ganz uralten Freund von mir und ich freue mich, dass du in meiner Sendung bist und auch an dieser Stelle herzliche Grüße an Knubbi und an meinen Kollegen hier im Chat, den Jürgen. Hallo Jürgen, schön, dass ich jetzt weiß, was Bolle ist. Ich kenne nur Bolle, reist du jüngst zu Pfingsten? Nein, Bolle ist Zwiebel. Mein J, das ist gut, jetzt weiß ich das nicht. Warum schreibst du nicht gleich Zwiebel, schreibst Bolle? Ich komme nicht aus den östlichen Bundesländern. Ich bin Hamburger, denn bei uns heißt das Zwiebel. So, nun weißt du das. Jetzt gibt es ein junges Mädchen, die kommt aus Oxford. Oxford, United Kingdom. Ihr Name ist At Risk. Toller Name für eine Künstlerin. My Darling, My Angel ist der Titel.

At Risk. Ein Mädel aus Oxford, my darling. My Angel, ja, wunderbar. Und im in unserem Chat wird gerade erklärt, die Umschreibung von Bolle, was das alles ist. Dafür haben wir jetzt keine Zeit, Jürgen, also reiß dich mal zusammen. Ja, das ist eine Rocksendung und hier wird nicht über Kochrezepte diskutiert. Ja, so ist das. Vielleicht machen wir mal eine Sendung, wie heißen die Gerichte in eurer Landessprache? Das erzähle ich jetzt nicht, das ist jetzt unrelevant. Wir sind hier bei den Independent Artists und das ist die Rock- und Metal-Ausgabe. Und wir machen weiter mit Cycles of Life von der Band Mystery Moon. Und das ist ein brandneuer Song. Lasset euch, verführen von diesem Titel. Mystery Moon, Cycles of Life.

Mystery Moon Cycles of Life und Mystery Moon, das ist nochmal etwas von Markus Pfeffer, haben wir gerade auch gehört mit Lazarus Dream. Ja, Mystery Moon ist zurück mit dem zweiten Album Way Beyond und das Album erscheint am 18. September. Das Projekt beinhaltet den, wie gesagt, die Multi-Instrumentalisten Markus Pfeffer, der hat Barnabas Sky, Lazarus Dream, Winterland, among others, ja genau, wahnsinnig viele Projekte. Und der Sänger ist der Schwede Rob Lundgren von der Band Mentalist. Haben wir alle hier bei mir, bei den Independent Artists. Klasse Musik, tolle Stimme, ich mag den Rob Lundgren sehr, sehr gerne hören. Und finde ihn auch bei The Mentalist schon sehr gut. Also Mystery Moon, Way Beyond, auch so ein kleiner Geheimtipp von mir. Am 18. September wird dieses Album erscheinen unter deutsch-schwedischer Co-Produktion. Jetzt geht's nochmal nach Oxford. Von dort kommt eine Damenband. Ja, genau, eine Damenband. Manche mögen es nämlich heiß. Und die singen von 50 Männern, 50 Men. Hier ist für euch aus United Kingdom. Ich liebe das. Bicker.

Domino Drive Heart to Heart von ihrem Album Cosmic Theater, das am 18. September erscheinen wird. Ja, und zum Zeitpunkt der Veröffentlichung ihres Debütalbums Smoke and Mirrors 2023, da entwickelten sie sich zu einer dynamischen, geschlossenen Einheit. Und deshalb gibt es jetzt das zweite Album Cosmic Theater, neue Höhen und eine kraftvollere und moderner klingende Band. Melodische, eingängige Hymnen, bestückt mit atmosphärischen und stimmungsvollen Kompositionen. Ja, und das ist natürlich eine Band aus Schweden. Ja, so ist das, ne? Schon wieder die Schweden, ja? Die dominieren hier ganz exakt. Jetzt gehen wir aber mal nach Italien. Von dort kommt nämlich Voodoo Highway. Klingt so richtig so, wow. Ist es aber nicht. Your Love is Such a Tease heißt der Titel. Und auch das ist von einem neuen Album. The Saturn Inquester wird jetzt demnächst erscheinen. Und wir hören hinein. Ich habe schon was von dem Album gespielt in der letzten Independent-Sendung. Und heute gibt's wieder was von Voodoo Highway.

Scar for Life, Send Me an Angel. Ja, und ich habe zwei Engel bekommen. Ja, vor einiger Zeit habe ich ja ein kleine Schachtel bekommen. Da waren zwei bezaubernde Engel drin. Und für den Absender dieser wunderbaren Engel war dieser Song Scar for Life, Send Me an Angel. Die Grüße gehen zu dir ganz, ganz herzlich. Du weißt schon, dass du gemeint bist. Jetzt knallt's wieder richtig los hier. Denn Mark Wanderberg steht wieder an. Er macht die Mucke, er spielt die Gitarre und singen tun immer andere für ihn und das machen sie richtig gut. Das könnt ihr gleich hören. Hier ist das Projekt Wanderberg und das ist von einem der vielen Alben Devil May Care aus dem Jahre 2016. Storm, Thunder and Lightning.

Ja, toller Song geschrieben, komponiert von Mark Wanderberg und der Sänger war Paulo Cuevas. Er hat eine tolle Stimme und er ist Sänger bei vielen Projekten. Und wer so eine Stimme hat, der wird natürlich gerne gebucht. So, wir machen weiter mit Alien und Dreamer und dann gibt's eine Band wieder aus Deutschland, Chakan. Hört sich türkisch an, ist aber gar keine türkische Band. Show me all your love. Aber erstmal Alien mit Dreamer.

Musik aus dem deutschen Schwarzwald, From the Black Forest, Chackern war das, jawohl. So, jetzt gehen wir nach Berlin. Ein cooler Typ, bekannt durch die Berliner Band The Ed Stones, die Berliner Rolling Stones, aber auch mit seiner Band Die Zoologen oder als Solokünstler, als fucking Schröder ist Frank Schröder in Berlin, auch gerade in Neukölln und um Neukölln herum, ein Urgestein der deutschen Rockmusik. Rock'n'Roll-Zug werden wir gleich von ihm hören und das ist ein Titel von seinem Album Berliner Schmutz aus dem Jahre 2023. Hier ist für euch der Wahnsinnstyp mit den bunten Klamotten. Der sieht immer sowas von freaky aus. Ich finde ihn klasse. Hier ist fucking Schröder.

fucking Schröder Rock'n'Roll Zug. Jetzt gehen wir nochmal zurück nach Großbritannien. And I wanna say hello to Peter Lee Hammond. Your album Love Fever is a real great album. I love it. And today I will play one of those tracks. I think I never played here in my shows until yet. Love is Trip, I Love You, it's a song. Ja, Peter Lee Hammond aus United Kingdom macht tolle Musik. Und sein Album Love Fever, das geht so richtig, geht mir so richtig unter das Herz, weil das sind so schöne Songs drauf, die er geschrieben hat. Und einen davon spiele ich jetzt, den habe ich noch nie gespielt hier. Lover's Trip, I Love You. Hier ist Peter Lee Hammond.

darf natürlich nicht fehlen bei meinen Independent Artists Rock und Metal. Ein Country-Rock-Song, und der kam heute von Gilbrecht, Wild Side of Life. Danke dir da oben auf Wolke, ja, 537. Es ist 21.50 Uhr. Ich schaue mal ganz kurz auf meinen Sendeplan, denn ihr wisst ja, ich verdaddel immer sehr viel. Nein, es ist korrekt, heute um 22 Uhr geht's weiter mit Barbara Müller und der Traumzeit. Und wir werden uns schon mal so ganz langsam rüberbeamen zu ihr mit First Light. Leave a light on. Lass ein Licht an. Ein kleines Licht lassen wir an, bevor wir gleich gute Nacht sagen. Ja, hier ist für euch Leave a light on mit First Light.

0: Ich lasse für euch das Licht an und gehe gleich hinaus aus dem Studio, lasse die Barbara hinein mit ihrer Traumzeit. Die Independent Artists bedanken sich und ich wünsche euch allen eine schöne Woche und zieht euch luftig an. Es wird heiß, heißer, richtig heiß. Mir bleibt nur noch eins zu sagen, gute Nacht und ich lasse es singen von Room Experience mit der wunderbaren Stimme von Gianluca Firmo. Gute Nacht.
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So, dann will ich euch doch mal ganz, ganz herzlich begrüßen zur heutigen Traumzeit. Der Montagabend gehört den ruhigen Klängen bei Radio FFR mit Barbara Müller am Mikrofon. Und ich grüße natürlich auch die Chrissy und wünsche ihr einen schönen Feierabend, eine ruhige Nacht und eine schöne Woche.

Ja, ich hoffe, ihr seid etwas weniger turbulent in die Woche gestartet, wie ich das heute bin. Das war irgendwie mein erster Arbeitstag mal wieder nach ein paar freien Tagen. Und ja, dann ging es danach gleich wieder Schlag auf Schlag weiter. Und jetzt sitze ich hier heute Abend und präsentiere euch ein paar schöne, ruhige Klänge. Ja, und ich werde gleich die Wunschbox aufmachen und da könnt ihr dann gerne eure Musikwünsche auch reinschreiben, die natürlich zur Sendung passen sollten. Und die heißt bekanntlich Traumzeit. Das muss man hin und wieder mal sagen, denn es ist manchmal so, dass das der ein oder andere offensichtlich entweder überhört oder vergisst oder nicht weiß, was eine Traumzeit sein könnte. Aber ich habe dann schon mal ein schönes Beispiel für euch. Lena Valaitis hören wir nämlich jetzt als erstes mit Menschen mit Herz. Und die brauchen wir ganz dringend um uns herum.

So, ich habe meine Hausaufgaben schon mal gemacht, habe die Wunschbox aufgemacht und warte jetzt gespannt auf eure Musikwünsche. Ich sag euch mal die Internetadresse www.radio-ffr.de darauf zu finden. Auf unserer Homepage ist die Wunschbox, die kann man anklicken und dann kann man sie gerne füttern mit Musikwünschen, ob deutsch gesungen, international, instrumental, vollkommen egal. Hauptsache, es passt ein bisschen in die Traumzeit, es ist ruhige Musik gefragt, ein bisschen, kann ruhig Hintergrund haben, kann ruhig Text haben und so weiter, aber diese Partyrhythmen, Disco-Rhythmen, die haben wir den ganzen Tag um uns rum und der ganze Tag ist so an uns vorbeigeflogen, sodass wir es vielleicht ein bisschen beschaulicher angehen lassen können, jetzt die letzten beiden Stunden des Montags. Ja, ich freue mich drauf, von euch zu hören und zu lesen und dann würde ich sagen, machen wir mal ein bisschen Musik von Julio Iglesias und Willie Nelson to All the Girls I've Loved Before. Da waren wir im Jahr 84 und bleiben da auch mit Boney M. und Somewhere in the World.

Boni M und Somewhere in the World. Ja, 84 war irgendwie ein schönes Musikjahr, muss ich sagen, überhaupt die 80er. Da gab es noch so richtig schöne, kraftvolle, ja, weiß ich nicht, kraftvolle Klänge, Disco-Klänge. Es gab so viel Verschiedenes. Aber das war ja in anderen Jahrzehnten ähnlich. Aber trotzdem irgendwie, weiß ich nicht, so dieser Sound gefällt mir bis heute richtig gut. Wir gehen aber jetzt ins Jahr 69. Zu Christian Anders und geh nicht vorbei. Oh, das war damals ja schon sehr ungewöhnlich, so einen langen Titel zu produzieren, und den wollten ganz viele Radiostationen nicht spielen, weil er eben über 5 Minuten lang war, und das war für eine Single schon sehr untypisch. Ja, sie haben ihn dann doch gespielt. Wir spielen ihn natürlich auch für Astrid und für Tom mit lieben Grüßen zu euch nach Soest.

Letzte Woche ist sie 80 geworden, Mireille Mathieu und der Zar und das Mädchen hat sie gesungen im Jahr 1975. Jetzt wird es ein bisschen instrumentaler. Corinna hat sich einen Titel von Back to Earth gewünscht. Musik aus der Schweiz hören wir nämlich jetzt. Ja, vom Piano-Album soll ich irgendwas spielen. Ja, was bietet sich da an? When All Is Said and Done zum Beispiel. Hat aber nichts mit dem ABBA-Titel zu tun. Kein Text, wunderschöne Instrumentalmusik.

was ein schöner Titel. Ist irgendwie bei vielen bestimmt auch irgendwie in Vergessenheit geraten. Aus dem Jahr 2013 war das eben Leslie Frank. Friseurin hat sie gelernt, in der Nähe von Koblenz ist sie zu Hause. Ja, und hat ein wunderschönes Album gemacht, aber ich weiß gerade gar nicht, was sie inzwischen macht. Man hört musikalisch zumindest nicht mehr viel von ihr. Das müsste man tatsächlich mal rausfinden. Ja, ich liebe ja Duette und deswegen gibt's mal wieder eins von Phil Collins und Marilyn Martin. Und das Lied heißt Separate Lives.

Linda Ronstadt und Aaron Neville und Remember Me. Ja, vielleicht kommen wir später nochmal zu Duetten. Ach, egal, ihr wisst, was ich meine. Ich stolper da jedes Mal drüber. Wie wäre es denn mit einem Titel von Styx? Die hatten einen doch schönen, traumhaft schönen Titel mit ihrer Single Babe damals in, oh, wann war es denn? Muss ich jetzt nochmal nachgucken. 79, 80, so in der Ecke. Aber da will ich mich jetzt nicht festlegen. Ich werde es gleich nachgucken und euch nachreichen.

Air Supply und Every Woman in the World. Und zuvor hatten wir ja Styx und Babe und ich habe gesagt, so 79, 80 muss es gewesen sein und ich habe recht gehabt, 79 ist der Titel rausgekommen. Ich habe sicherheitshalber nochmal nachgeschaut. Wie wäre es nochmal mit einem schönen Duett? Lange nicht gehört, Agnetha Felskog und Ole Håkansson mit The Way You Are.

Auch eine schöne Zusammenarbeit Westlife zusammen mit Diana Ross und When You Tell Me That You Love Me. 22.59 Uhr, das heißt die erste Traumzeitstunde geht so langsam, aber sicher schon wieder zu Ende. Wir haben aber Musikwünsche, zum Beispiel von Astrid und von Tom. Ich freue mich immer über eure schönen Wunschzettel, da steht jetzt zum Beispiel Bernd Klüver drauf, der Junge mit der Mundharmonika.

Wen noch gehört, was wird aus einer verlorenen Liebe? Wenn Beziehungen zu Ende gehen, da fiel mir doch gerade, als ich diesen Titel hier gehört habe, ein Lied ein, das Robert Long mal gesungen hat, nämlich Stark sein. Ich habe aber mal die Version rausgesucht, die Mary Rose gecovert hat. Und ja, irgendwie leidet man da richtig mit und es weiß ich nicht, wenn man da zuhört und sich so mitreißen lässt, man kann das gut nachvollziehen, was sie da beschreibt von dieser ganzen Gefühlslage her. Ich spiel's einfach mal, vielleicht hat ja der ein oder andere von euch Lust, ein bisschen zuzuhören.

Da haben wir ihn noch mal selber gehört, Robert Long. Und die Frage, hat ein Kind noch eine Zukunft? Ja, also das ist schon so eine Frage, die wahrscheinlich irgendwie in irgendeiner Form immer aktuell bleiben wird. Damals in den 80ern, als dieser Titel rauskam, war es vielleicht der Atomkrieg, die Atombombe, vor der wir alle Angst hatten, die Atomkraftwerke. Heute sind es so viele andere Dinge, die dazugekommen sind. Aber trotzdem, was wären wir ohne die Hoffnung? Das muss man auch immer wieder sagen. Und was wäre die Welt ohne Kinder? Und ohne Kinder keine Zukunft. Also man kann es auch so drehen. Aber die Frage, die kann ich durchaus nachvollziehen. Jennifer Rush habe ich mal ausgesucht, aus dem Jahr 2009. Das ist nochmal ein Titel, ja, wo da hat sich ihre Stimme schon ein bisschen verändert, wenn man ihre alten Hits so im Ohr hat. Auch die ruhigeren Titel. Wir hören mal Jennifer Rush und Before the Dawn.

Ach, es ist einfach nur schön. Ich könnte es gerade noch mal hören. Paul Phillips and the Stones Company, You Belong to Our Heart. Ich habe noch mal auf den Musikwunschzettel geschaut von Astrid und Tom. Ansonsten ist es nämlich heute sehr ruhig. Somit können wir euch auch noch einen weiteren Musikwunsch spielen. Der kommt von den Carpenters und heißt I Just Fall in Love Again. Nee, I Just Fall in Love Again? Doch, ich glaube schon. Doch, again. Also erneut sozusagen. Na dann.

Tony Christie und seine Version von Solitaire. Die Carpenters haben es ja auch gesungen, aber ich habe es jetzt mal in dieser Version von Tony Christie gespielt. Die Carpenters, ich bin drauf gekommen, weil wir die Carpenters ja vorher auch hatten, mit dem Musikwunsch von unseren Stammhörern aus Soest. Ja, und im anderen Zusammenhang, vor ein paar Tagen bin ich so drauf gestoßen, dass es so Titel gibt, ja, mit denen man auch Kreuzfahrten oft verbindet, obwohl sie im Ursprung eigentlich vielleicht gar nichts damit zu tun haben, die aber gerne gespielt würden beim Auslaufen beziehungsweise beim Einlaufen von Schiffen. Und da kam zum Beispiel Enya ins Spiel mit Orinoco Flow und zum Beispiel auch, das habe ich mal erlebt, bei der Ein- und Ausfahrt, wo wir Richtung Norwegen gefahren sind und auch wieder zurück Richtung Kiel mit Secret Garden und Nocturne.

Ja, es ist Sommer und eine heiße Woche liegt vor uns. Da müssen wir doch schon mal aufs Wasser zwischendurch. Das Traumschiff-Thema, das noch immer aktuelle Traumschiff-Thema von James Last. Ich würde sagen, jetzt gehen wir noch mal in die 80er mit Channel 5 und For a Look in Your Eyes aus dem Jahr 85.

22:55 Uhr. Das heißt, es wird für mich schon wieder Zeit, Tschüss zu sagen. Das waren 2 Stunden Traumzeit am Montagabend. Ja, und ich hoffe, ihr seid ein bisschen runtergekommen vom Alltag. Ich hoffe, ihr hattet ein bisschen Freude beim Zuhören und kommt jetzt richtig gut in die Nacht. Das wünsche ich euch von Herzen und ich wünsche euch auch eine schöne Woche. Viel Spaß hier bei uns im Programm und wir hören uns dann wieder entweder am nächsten Sonntag zum Treffpunkt Schlager oder gerne auch wieder hier am Montagabend. Barbara Müller sagt Tschüss für heute und ist raus und weg mit Udo Jürgens.

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